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1: Herzlich willkommen, liebe Zuhörer, zur Wochenchronik. Ich bin Tonči Petrić und der Moderator dieser Sendung. Das sind die Top-Themen der vergangenen Woche. Drama in Toronto. Kroatien unterliegt Portugal und scheidet aus der WM aus. Kroatien verzeichnet Zuwachs bei Geburten. Modric und Maljković werben für Kroatien im neuen Imagefilm. Die kroatische Fußballnationalmannschaft ist bei der FIFA-Weltmeisterschaft bereits in der Runde der letzten 32 ausgeschieden. Das Team von Zlatko Dalic unterlag Portugal in Toronto mit 1:2. Drei kroatische Treffer wurden wegen Abseits aberkannt. Besonders umstritten war die Annullierung des vermeintlichen Ausgleichs durch Joško Guardiol in der 103. Minute. Kapitän Luka Modric zeigte sich nach dem Spiel enttäuscht. Es ist schade wegen der Niederlage. Ich denke nicht, dass wir sie verdient haben. Vor allem in der zweiten Halbzeit waren wir die klar bessere Mannschaft. Manche Dinge liefen einfach nicht zu unseren Gunsten. Bei einigen Entscheidungen frage ich mich, ob sie genauso ausgefallen wären, wenn die Rollen vertauscht gewesen wären. Aber so ist der Fußball. Wir können die Zeit nicht zurückdrehen. Auch der kroatische Hoffunk-Kommentator Srđan Fabijanac sprach von einem bitteren Ende einer außergewöhnlichen Ära. Das Märchen ist leider auf grausame und schmerzhafte Weise zu Ende gegangen. Hätte Portugal uns klar dominiert und verdient gewonnen, wäre die Niederlage leichter zu akzeptieren gewesen. Stattdessen bleibt der bittere Beigeschmack eines Spiels, das wir insbesondere in der zweiten Halbzeit beherrscht haben. Am Ende zählen jedoch nur die Tore. Portugal zieht weiter, Kroatien fährt nach Hause. Mit Blick auf die umstrittenen Schiedsrichterentscheidungen sagte Fabijanac, der VAR habe nicht zugunsten Kroatiens entschieden. Zwar seien sich die meisten Schiedsrichterexperten inzwischen einig, dass die Entscheidungen regeltechnisch korrekt gewesen seien, dennoch bleibt die Frage offen, ob in einer umgekehrten Konstellation genauso entschieden worden wäre. Ich war nie ein Anhänger von Verschwörungstheorien. Trotzdem bleibt der Eindruck, dass die FIFA den großen Fußballnationen mitunter wohlwollender begegnet. Dass Cristiano Ronaldo nach dieser Partie zum Spieler des Spiels gewählt wurde, obwohl er praktisch nur mit seinem verwandelten Elfmeter ausfiel, spricht für sich. Trotz des Ausscheidens würdigte Fabianas die Verdienste der goldenen Generation um Luka Modric. Diese Mannschaft verdient größten Respekt für alles, was sie erreicht hat. Die WM-Medaillen in Russland und Katar ebenso wie den Zusammenhalt, den sie den kroatischen Fans auf der ganzen Welt vermittelt hat. Die Nationalmannschaft vereint Kroatien wie kaum etwas anderes. Dieses Vermächtnis wird bleiben. Auch die Medien in den Nachbarländern berichteten ausführlich über das dramatische WM aus Kroatiens. Die slowenische Zeitung Dnevnik schrieb, die Portugiesen hätten die Kroaten nach Hause und Modric vermutlich in den Ruhestand geschickt. Das serbische Portal B92 sprach von einer total verrückten Nachspielzeit, in der VAR die Kroaten in Verzweiflung gestürzt habe. Das bosnisch-herzegowinische Portal sport.ba formulierte besonders zugespitzt, was habt ihr aus dem Fußball gemacht? Ein Sensor und ein Haar auf Matanovics Kopf hätten Kroatien das Weiterkommen gekostet. In einer außergewöhnlichen Ansprache an die Öffentlichkeit hat Präsident Zoran Milanovic am Freitag den Generalstabschef der kroatischen Streitkräfte, Tihomir Kundit, in Schutz genommen. Dieser war in den Mittelpunkt eines Konflikts zwischen dem Präsidenten und dem Premierminister geraten, da es um die Entsendung kroatischer Soldaten zu einer Militärparade in Paris gegangen war. Milanovic richtete eine deutliche Botschaft an die Regierung und erklärte, sie solle die Finger und schmutzigen Händen von Kundit lassen. Zudem sagte er, jeder, der seinen Namen noch einmal in diesem Zusammenhang erwähne, werde als Krimineller betrachtet. Die kroatische Armee wird nicht nach Paris gehen. General Kundit hat im Einklang mit dem Gesetz gehandelt, konkret mit dem Gesetz über den Dienst in den Streitkräften, erklärte Präsident Zoran Milanovic. Das Gesetz über den Dienst in den Streitkräften, eine heilige Schrift für jeden Offizier, insbesondere für den Generalstabschef, spricht über die Verpflichtung, Befehle und Anordnungen auszuführen. Der einzige zivile Amtsträger, der Befehle und Anordnungen erteilt und kein Militärangehöriger ist, ist der Präsident der Republik. Es gibt keinen Minister, den Premierminister noch weniger. Ich betone das, wenn meine Rolle in Frage gestellt wird, nur in Fragen des Kommandos. Die Führung der Streitkräfte, ein klassisches Beispiel. Bewegung des Militärs, ihr geht hierhin, ihr geht nicht dorthin. Milanovic sagt, dass sie General Kundit nichts anhaben können und dass er nicht zurücktreten wird. Sie können ihm nichts anhaben. Es geht um seinen Status innerhalb des Dienstes. In diesem Kontext ist er ein völlig unantastbarer Mann, weil er strikt nach dem Gesetz handelt. Die einzige Person, die ihn entlassen kann, ist der Oberbefehlshaber oder die Natur. Gott bewahre. Soldaten treten nicht zurück. Er wird bis zum Ende dort bleiben, unabhängig von Preis und Drohungen. Haltet eure Finger und schmutzigen Hände von Kundit fern. Wer in diesem Zusammenhang noch einmal erwähnt, ist für mich ein Krimineller. Premierminister Andrej Plenković reagierte auf die Äußerungen von Präsident Milanovic aus Đakovo. Neben seiner Kritik am Verhalten von Tihomir Kundit kündigte er an, dass Kroatien trotz der Entscheidung des Präsidenten an der Militärparade in Paris teilnehmen werde. Wir werden Polizeieinheiten nach Paris entsenden, die dort in würdiger Weise Kroatien bei dieser Veranstaltung vertreten können. Wir tun dies, weil der Generalstabschef Kundit offenbar, statt zu einem Gespräch zu kommen und zu klären, worum es hier geht und warum, entschieden hat, irgendein Befehl von Milanovic zu folgen, als befänden wir uns in einem Kriegszustand und der Präsident müsse über den Einsatz der Streitkräfte entscheiden, was völlig unsinnig ist. Kroatien verzeichnet weiterhin eine positive demografische Entwicklung. Wie Demografieminister Ivan Šipić mitteilte, wurden in den ersten 5 Monaten dieses Jahres 653 Kinder mehr geboren als im gleichen Zeitraum des Vorjahres. Das entspricht einer ganzen Grundschule im dalmatinischen Hinterland, etwa einer Schule in Trier mit mehr als 30 Klassen. Bereits im vergangenen Jahr seien insgesamt rund 500 Kinder mehr geboren worden als im Jahr zuvor. Es freut uns, dass sich dieser Trend auch in diesem Jahr fortsetzt. Gleichzeitig verwies Šipić darauf, dass Kroatien trotz der positiven Entwicklung weiterhin mit einem negativen, natürlichen Bevölkerungssaldo zu kämpfen habe. Im vergangenen Jahr habe das Land aufgrund des Unterschieds zwischen Geburten und Sterbefällen bevölkerungsmäßig etwa eine kleinere bis mittlere Stadt verloren. Wir verweilen deshalb nicht in Euphorie, sind aber vorsichtig optimistisch. Unsere Maßnahmen zur Unterstützung von Familien sowie für Mütter und Eltern greifen erst seit etwas mehr als einem Jahr. Umso mehr freut uns, dass sich bereits jetzt ein positiver Trend abzeichnet. Nach den schweren Erdbeben in Venezuela stellt Kroatien 1 Million Euro an humanitäre Soforthilfe bereit. Das teilte das kroatische Ministerium für Auswärtige und Europäische Angelegenheiten am Mittwoch mit. Die Regierung in Zagreb reagierte damit auf die beiden starken Erdstöße vom 24. Juni mit Magnituden von 7,2 und 7,5. Die Beben richteten erhebliche Schäden an, forderten zahlreiche Todesopfer und zerstörten oder beschädigten Wohnhäuser, Krankenhäuser sowie wichtige Teile der Infrastruktur. In einer Zeit, in der ganze Gemeinden ihr Zuhause und ihre Lebensgrundlagen verloren haben, sendet Kroatien eine klare Botschaft. Solidarität, Menschlichkeit und Hilfe für die Schwächsten kennen keine Grenzen, erklärte das Ministerium in einer Facebook-veröffentlichten Mitteilung. Nach Angaben des Ministeriums ist die finanzielle Unterstützung Teil der internationalen Hilfsmaßnahmen zur Bewältigung der Katastrophe. Die Mittel sollen dazu beitragen, die dringendsten humanitären Bedürfnisse der betroffenen Bevölkerung zu decken. Die Hilfe kommt zu einem Zeitpunkt, an dem Venezuela weiterhin unter einer langjährigen Wirtschaftskrise leidet, die Rettungs- und Wiederaufbauarbeiten zusätzlich erschwert. Internationale Einsatzkräfte unterstützen die Suche nach Überlebenden, die Bergung von Opfern sowie die Versorgung der Betroffenen mit Nothilfe. Nach Angaben der US-Erdbebenwarte war das Beben der Stärke 7,5 das stärkste, das Venezuela seit Beginn der Aufzeichnungen im Jahr 1900 erschüttert hat. Der kroatische Tourismusverband hat im Vorfeld des 16-Finales der kroatischen Nationalmannschaft bei der WM 2026 einen neuen Imagefilm mit Fußballstar Luka Luka Modric und Hollywood-Schauspieler John Malkovich veröffentlicht. Der Spot ist der zweite Teil der Kampagne Croatia, I Hear It's Beautiful und bringt den kroatischen Nationalmannschaftskapitän mit Malkovich zusammen, dessen Familie kroatische Wurzeln hat. Gemeinsam rücken sie eines der außergewöhnlichsten Wahrzeichen des Landes in den Mittelpunkt, die Meeresorgel in Zadar. Im Kurzfilm folgt Malkovich einer Empfehlung von Modric und besucht die Meeresorgel an der Uferpromenade von Zadar. Dort erlebt er das weltweit einzigartige Kunstwerk, das durch die Bewegung der Wellen und den Wind der Adria auf natürliche Weise melodische Klänge erzeugt. Liebe Zuhörer, das war ein Überblick über die wichtigsten Ereignisse aus Kroatien. So viel von uns heute. Ich bedanke mich für die Aufmerksamkeit. Bis zur nächsten Woche.
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